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0: Mehr als 2 Monate musste ein Unternehmensberater auf seinen Internetanschluss warten. 4-mal kam kein Techniker, eine Entschuldigung gab es auch nicht. So erging es vielen Testkunden. Von 38 Terminen, zu denen ihr Internetanschluss freigeschaltet werden sollte, fiel die Hälfte aus oder war erfolglos. Probleme gab es vor allem bei DSL-Anschlüssen, sagt Gunnar Schwan von der Stiftung Warentest.
1: Das heißt, selbst wenn ich bei einem Anbieter wie Vodafone oder 1&1 die Leitung buche, muss die Deutsche Telekom die Leitung freischalten.
0: Wer von seinem Vormieter weiß, dass in seiner Wohnung schon einmal ein DSL-Anschluss geschaltet war, sollte seinen neuen Anbieter darüber informieren. Dann kann er sich den Besuch vom Fachmann oft ersparen. Die Techniker sind offenbar so überlastet, dass sie die Masse der Leute warten lassen. Selbst Kunden der Telekom müssen sich teils monatelang gedulden. Betroffene können kaum mehr tun, als ihren Provider zu informieren.
1: Wenn der nicht reagiert, müssen sie natürlich dranbleiben und nachhaken, immer wieder fragen, wie sieht's aus, wann geht's los, wann kommt der Techniker, wann wird der Termin vereinbart. Und im schlimmsten Fall muss man vielleicht über einen Technologiewechsel zu Kabel oder LTE nachdenken.
0: Schnelles Internet kommt nämlich auch übers Fernsehkabel oder per Funk ins Haus. Und im Gegensatz zu DSL steht der Anschluss meist nach wenigen Tagen. Welche Technologie am stabilsten funktioniert, muss die Untersuchung noch zeigen. Darum ging es den Testern ja eigentlich. Ein Testkunde wartet übrigens noch immer auf seinen Internetanschluss.

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0: Fernbusse dürfen seit Januar 2013 auch auf Strecken fahren, auf denen sie mit der Bahn konkurrieren. Seitdem hat sich die Zahl der Fernbuslinien in Deutschland etwa verdreifacht. Die Stiftung Warentest hat 9 überregional bedeutsame Fernbusanbieter getestet, mit teilweise erstaunlichen Ergebnissen. Der Fernbus könnte eine echte Alternative zur Bahn werden. Von den 9 getesteten Fernbusunternehmen haben 6 die Note gut bekommen. Einen klaren Testsieger gibt es nicht. Die Unterschiede seien minimal, erklärt Falk Murko von der Stiftung Warentest. Erstaunlich für die Tester war aber, die meisten Busse kamen bei den Testfahrten pünktlich an.
1: Wir haben für jeden Anbieter 40 Fahrten begutachtet und haben eine Toleranz von 5 Minuten gesetzt. Also wenn innerhalb von 5 Minuten der Bus ankam oder abfuhr, war das pünktlich. 80% aller Fahrten waren damit als pünktlich eingestuft. Lediglich 3% der getesteten Strecken hatte große Verspätung. Über 30 Minuten, meistens die Ursache ein Stau, und den kann man bestenfalls umfahren.
0: Auch wenn er pünktlich ist, zum Teil braucht der Bus deutlich länger als die Bahn. Die Fahrt von Köln nach München etwa dauert knapp 8 Stunden und damit fast doppelt so lange wie mit der Bahn. Dafür kostet die Fahrt aber auch deutlich weniger. Falk Murko von der Stiftung Warentest rät, Sparfüchse, die ein wenig Zeit mitbringen, können bedenkenlos auf den Fernbus umsteigen.
1: Fernbusse sind eine interessante Alternative. Wer etwas Zeit hat und auch Geld sparen muss, kann sich auf den Bus verlassen. Es gibt alle großen Strecken in Deutschland, mittlerweile sogar auch kleinere, abgelegenere Orte sind angebunden. Das Netz erweitert sich ständig. Also wer Geld sparen will, vielleicht sogar gerne Bus fährt, für den ist das eine gute Alternative.
0: Die günstigste Fahrt findet der Reisende im Internet. Es gibt inzwischen einige recht gute Vergleichsportale, auf denen man zum Teil sogar die Fahrzeiten vergleichen kann.

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0: Firefox, Chrome oder doch lieber der gute alte Internet Explorer? Mit welchen Programmen die meisten Nutzer der Test.de-Seite online gehen, weiß Multimedia-Redakteur Christian Schlüter von der Stiftung Warentest.
1: Die meisten kommen mit dem Mozilla Firefox-Browser. Es gibt aber auch genug Nutzer, die mit Chrome kommen oder mit Opera. Nicht mal jeder fünfte surft noch mit dem Microsoft Internet Explorer.
0: Auf den ersten Blick sehen die meisten Browser fast alle gleich aus. Doch vor allem beim Blocken von Schadsoftware versagen viele von ihnen. So erkannte der Internet Explorer von 50 mit Schadsoftware infizierten Seiten nur eine. Bei Macthons und Ion fehlt die Schutzfunktion sogar komplett, sagt Schlüter. Somit sicherte sich nur einer den Sieg in allen Kategorien, wenn auch nur knapp.
1: Also insgesamt am meisten hat uns der Chrome-Browser überzeugt, auch von seiner Nutzeroberfläche her, weil die recht einfach und simpel gehalten ist. Trotzdem haben auch versierte Nutzer die Möglichkeit, dort einiges einzustellen.
0: Wie zum Beispiel die Tracking-Cookies in den Sicherheitseinstellungen des Browsers zu deaktivieren.
1: Diese Cookies würden sonst das Surfverhalten des Nutzers nachvollziehen und zum Beispiel für personalisierte Werbung nutzen.
0: Die Stiftung Warentest empfiehlt aber immer, seinen Browser regelmäßig zu aktualisieren. Dann kann es auch zu keinen bösen Überraschungen kommen.
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2: Ja, es ist wieder Mittagszeit. Ich wünsche euch, wenn ihr jetzt schon gerade Pause macht, ja, einen schönen Mittag, schöne Mittagspause. Was macht ihr eigentlich so in der Pause? Liest Zeitung, esst Frühstück, macht ihr sonst noch etwas? Schreibt es uns auf unsere E-Mail. Das Ganze auf lautfm.de/pock-fm. Mein Name ist der Nico. Ich wünsche euch einen schönen Mittag.
3: Läuft's? 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

Wir begleiten euch durch den Mittag, jetzt mit viel Popmusik, das mit mir, dem Nico, hier aus dem Sendestudio in Hessen.

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1: Firefox, Chrome oder doch lieber der gute alte Internet Explorer? Mit welchen Programmen die meisten Nutzer der Test.de-Seite online gehen, weiß Multimedia-Redakteur Christian Schlüter von der Stiftung Warentest.
2: Die meisten kommen mit dem Mozilla Firefox-Browser. Es gibt aber auch genug Nutzer, die mit Chrome kommen oder mit Opera. Nicht mal jeder fünfte surft noch mit dem Microsoft Internet Explorer.
1: Auf den ersten Blick sehen die meisten Browser fast alle gleich aus. Doch vor allem beim Blocken von Schadsoftware versagen viele von ihnen. So erkannte der Internet Explorer von 50 mit Schadsoftware infizierten Seiten nur eine. Bei Macthons und Ion fehlt die Schutzfunktion sogar komplett, sagt Schlüter. Somit sicherte sich nur einer den Sieg in allen Kategorien, wenn auch nur knapp.
2: Also insgesamt am meisten hat uns der Chrome-Browser überzeugt, auch von seiner Nutzeroberfläche her, weil die recht einfach und simpel gehalten ist. Trotzdem haben auch versierte Nutzer die Möglichkeit, dort einiges einzustellen.
1: Wie zum Beispiel die Tracking-Cookies in den Sicherheitseinstellungen des Browsers zu deaktivieren.
2: Diese Cookies würden sonst das Surfverhalten des Nutzers nachvollziehen und zum Beispiel für personalisierte Werbung nutzen.
1: Die Stiftung Warentest empfiehlt aber immer, seinen Browser regelmäßig zu aktualisieren. Dann kann es auch zu keinen bösen Überraschungen kommen.

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1: 100 Euro Startguthaben plus weitere 50, wenn man mit dem Girokonto unzufrieden ist. Nicht nur die Commerzbank wirbt derzeit offensiv um Kunden. Land auf, Land ab bieten Banken kostenlose Konten an. Zum Teil sind die allerdings an Bedingungen geknüpft. Neukunden müssen oft nachweisen, dass regelmäßig Geld auf ihrem Konto eingeht, sagt Heike Nikodemus von Finanztest.
2: Und dann gibt es aber auch noch 30 Konten, die wir gefunden haben, die komplett kostenlos sind, wo keine Kosten anfallen für die Girocard und keine Postengebühren anfallen und natürlich keine monatliche Grundgebühr.
1: Zum Beispiel in vielen Ecken Deutschlands bei den PSD-Banken. Online-Kunden werden meist bei Direktbanken fündig. Allein wegen einer verlockenden Prämie braucht aber niemand sein Girokonto zu wechseln, schreibt Finanztest. Die Mühe lohnt sich für Kunden, die für ihr Online-Konto bislang mehr als 40 Euro im Jahr löhnen, für ihr Filialkonto mehr als 80.
2: Dann kommt es natürlich darauf an, wie viel Überweisungen tätige ich, bei welchen Geldautomaten hebe ich ab, bin ich viel im Ausland. Das sind alles Sachen, die kostenbestimmt sein können.
1: Wer ein neues Konto eröffnet, sollte sein altes 3 Monate parallel laufen lassen, empfiehlt Finanztest. Das erspart Fehlbuchungen. Erst wenn vom Arbeitgeber bis zum Vermieter alle die neue Kontoverbindung kennen, mit einem formlosen Brief an die Bank kündigen. Und, nicht vergessen, dem Geldhaus noch verraten, auf welches Konto es den Restbetrag überweisen soll.

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0: Sommer, Sonne, Schweiß. Achselgeruch kann eine unangenehme Begleiterscheinung der warmen Jahreszeit sein. Aber nicht nur bei Hitze schwitzen wir. Stress und psychische Belastung können ebenfalls die Schweißproduktion anregen. Das richtige Achselspray schützt vor üblem Geruch. Manche halten zudem den Schweiß in Schach, weiß Lea Lukas, Expertin der Stiftung Warentest.
1: Der Test hat gezeigt, dass die meisten Produkte im Test gut vor Achselgeruch schützen. Von den 24 Produkten haben insgesamt 12 mit der Note gut abgeschnitten. Viermal gab es die Note befriedigend, 6 Produkte waren ausreichend und 2 Produkte haben im Test versagt, die haben die Note mangelhaft gekriegt.
0: Zu den Verlierern gehören das Spray Ombia Body Deo Spray Exotic Dream von Aldi Süd und das Sebamed Balsam Deo Sensitiv. Beide haben es nicht geschafft, einen ganzen Tag vor Achselgeruch zu schützen. Zu denjenigen, die halten, was sie versprechen, gehören dagegen das Deo Spray Wasserlilie von CD und das Cult Clear Touch von Aldi Nord. Wem ein guter Duft allein nicht reicht, der sollte zu einem Antitranspirant greifen, empfiehlt Lea Lukas.
1: Die Produkte im Test, bei denen Antitranspirant auf der Packung steht, diese Produkte enthalten alle Aluminiumsalze und die sollen so wirken, dass sie die Schweißproduktion mindern.
0: Aluminiumsalze stehen allerdings im Verdacht, gesundheitsschädlich zu sein, Brustkrebs oder Alzheimer zu verursachen. Die Testerin dazu?
1: Die wissenschaftliche Datenlage dazu ist aber nicht ganz einheitlich und bisher weder in die eine noch in die andere Richtung genau. Der Verbraucher sollte entscheiden, ob er auf Aluminiumsalze in seinem Achselspray bewusst verzichten möchte. Dann sollte er im Geschäft eben genau in die Inhaltsstoffliste gucken, um auszuschließen, dass Aluminiumverbindungen wie zum Beispiel Aluminiumchlorhydrat enthalten sind.
0: Preislich gibt es übrigens kaum Unterschiede. Unter den Achselsprays, die im Test am besten abgeschnitten haben, sind sowohl günstige Produkte von Discountern als auch etwas teurere Markenprodukte.

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0: Nicht jedes Musikstück klingt schön, wenn man es mit Kopfhörern hört, weiß Martin Gubin von der Zeitschrift Test. Denn von den 20 getesteten Modellen haben nur 3 Kopfhörer das Qualitätsurteil gut bekommen. 2 von Sennheiser und eines von der Firma Monster. Einen eindeutigen Verlierer im Test gibt es auch.
1: Auf dem letzten Platz liegt ein Kopfhörer von der Firma Thomson. Erstmal erlitt er im Falltest große Schäden. Dann war auch der Ton schon relativ dumpf. Aber das größte Problem ist, er enthält einen Weichmacher. Und davon sehr große Mengen. Und der kann fortpflanzungsgefährdend sein, ist also sehr schädlich. Davon waren darin sehr große Mengen enthalten. Deswegen mussten wir den mangelhaft bewerten, weil er eben wirklich ansonsten gesundheitsschädlich ist.
0: Neben einem guten Klang ist es auch vor allem beim längeren Musikhören wichtig, dass der Kopfhörer nicht auf den Kopf drückt oder die Ohren erhitzt.
1: Den Tragekomfort findet man am besten raus, indem man die Kopfhörer im Laden, bevor man sie kauft, mehrere Minuten lang trägt.
0: Außerdem sollte man vor dem Kauf eines neuen Kopfhörers diesen immer zusammen mit seinem eigenen Smartphone oder MP3-Player ausprobieren, rät Gubin. Denn es ist wichtig, dass die beiden Geräte miteinander harmonieren.
1: Ansonsten kann es zum Beispiel passieren, dass der Ton nur relativ leise ist oder dass es ein bisschen rauscht.
0: Mit Musik auf den Ohren ist der Weg zur Arbeit zwar weniger langweilig.
1: Denn wenn man zum Beispiel in der U-Bahn fährt, möchte man beim Musikhören nicht gestört werden von anderen Fahrgästen.
0: Aber es ist auch nicht immer ganz ungefährlich.
1: Aber eine starke Abstimmung kann auch negativ sein, zum Beispiel im Straßenverkehr. Dann kann es eben passieren, dass man ein Motorgeräusch oder ein Fahrradklingeln überhört. Und deswegen ist es im Straßenverkehr ziemlich wichtig, dass man die Kopfhörer entweder ganz absetzt oder zumindest den Ton sehr leise dreht, damit man sich nicht in gefährliche Situationen bringt.
0: Das Modell Sennheiser HD229 ist das beste Gerät im Test. Es ist zudem nicht nur freundlich zu den Ohren, sondern auch zum Portemonnaie.
1: Es kostet nur 59 Euro, bietet aber deutlich bessere Qualität als Geräte, die doppelt oder dreifach so teuer sind.
0: Na dann, Ohren auf und Musik an.

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Die Show ohne Konzept. Mit Andreas Brenner und, wenn ihr Andreas Brenner nochmals hören möchtet, dann mit City Chill 22 bis 0 Uhr jeden Montag. Hier bei POC FM, also reinhören und genießen. Mein Name ist der Nico.

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1: Viele Verbraucher glauben, dass Direktsaft aus dem Kühlregal hochwertiger als Saft aus Konzentrat sei. Doch das stimmt so nicht, weiß Sarah Waldau von der Zeitschrift Test.
2: Wir haben ja jetzt 8 Direktsäfte und 18 Konzentratsäfte getestet und das Ergebnis ist eindeutig. Der Konzentratsaft kann mithalten, der ist also qualitativ genauso gut. Alle 8 Direktsäfte schneiden gut ab und 14 Konzentratsäfte schneiden ebenfalls gut ab.
1: Ein guter Orangensaft ist deutlich gelb, schmeckt nicht nur stark nach Orange, sondern auch süß und säuerlich zugleich. Das trifft auf 20 der 26 getesteten Produkte zu. Auch in der Aromaqualität können fast alle Säfte überzeugen. Damit hat sich in diesem Punkt seit dem letzten Test von vor 8 Jahren einiges getan, sagt Waldau.
2: Im Test von 2006 waren es 8 von 20 Konzentratsäften, die eine mangelhafte Aromaqualität hatten. Im aktuellen Test ist das Ergebnis sehr erfreulich, also fast alle haben eine gute Aromaqualität.
1: Kritik bei den Testern gab es allerdings bei den Produktionsbedingungen. Sehr gutes soziales und ökologisches Engagement beweist keiner der Anbieter.
2: Für den Verbraucher ist es ja immer auch wichtig zu erfahren, wie ein Produkt produziert wird. Beim Orangensaft gibt es da viele Stufen, also der kommt ja meist aus Süd- und Mittelamerika. Beim Orangensaft ist das Ergebnis leider ernüchternd, weil die meisten befriedigend bis ausreichend abschneiden, also deutlich schlechter als im Warentest.
1: Doch eines bleibt unumstritten. Besser als alle getesteten Produkte ist und bleibt der frisch gepresste Orangensaft. An sein intensives und frisches Orangenaroma kommen selbst die besten Säfte im Test nicht heran. Also viel Spaß beim Auspressen.